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1: Guten Morgen, Hotties. Marlon hier am Mikro. Hi, wir haben jetzt kurz nach 6. Schönen Montag. Ich hoffe, ihr habt ein geiles Wochenende gehabt. Ich habe mich heute Morgen erstmal fett gedehnt. Ihr checkt nicht, ich fühle mich wie Sportakus von Lazytown. Ich fühle mich, als könnte ich jetzt hier 15 Flickflacks hintereinander machen im Absolut Hot Studio. Kann ich zwar trotzdem nicht, aber ich fühle mich auf jeden Fall so. Ich wünsche euch einen guten Start in die neue Woche. Das sind jetzt die First Boy Brüder hier auf Absolut Hot mit Music Sounds.

Slow Mornings auf die 1, Hotties. Wirklich. Augenpads, in Ruhe Kaffee schlürfen und dann erstmal auf die Arbeit machen. Und dann erstmal auf den Weg machen. Zur Schule, zur Uni, zur Arbeit, egal wohin. Machen wir viel zu selten alle. Und ich checke voll, weil ich habe dafür morgens auch keine Zeit. Brauch gar nicht davon zu reden. Aber wer das schafft, ist Malek Harris, der jetzt auch bei uns in der Playlist läuft. Der macht immer sich gute Mucke an auf seinem Plattenspieler, macht ein bisschen glatte Art und startet immer ganz langsam in den Tag rein. Können wir uns wahrscheinlich alle ein Scheibchen von ihm abschneiden dran. Das ist sein neuer Song Easy, jetzt hier auf Absolut Hot. Wir haben 10 nach 6. Schönen Montag euch.

Das war DJ Lost Frequencies hier auf Absolut Hot und es geht direkt weiter mit einem geilen DJ und zwar David Puentes läuft jetzt hier auf Absolut Hot mit LOL zusammen und dem Song Golden Summer. Wir haben

0: Wir haben doch alle so Alltagssituationen, da wünscht man sich, man hätte so ein Noise-Canceling-Feature im Ohr integriert, was man einfach aktivieren könnte. Checkt ihr? Also so ein Geräuschunterdrückungsmodus für auf die Ohren direkt. Wir haben jetzt kurz vor 7:30. Ihr hört absolut hot und ich habe euch auf WhatsApp gefragt, in welchen Situationen habt ihr das letzte Mal euch gedacht, boah, jetzt wäre so ein Noise-Canceling-Feature eigentlich ganz geil. Hassan aus Nürnberg hat eine Sprachnachricht reingeschickt.
1: Wenn jemand in U-Bahn oder im Bus, Straßenbahn ganz laut Video anguckt oder Musik, hört. Ja. Also da könnte ich auch laut schreien. Manche hören ja Musik mit dem Lautsprecherbox. Das stört mich.
0: Hassan, du hast so recht. Wenn das nicht dieser eine Content-Creator ist, der sich in jegliche Bahnen stellt, laut Mucke anmacht und Flickflacks durch die Bahn macht, dann hast du das Handy, um deine Mucke leise zu machen. Junge, nervt doch nicht. In welchen Situationen hättet ihr gern ein Noise-Canceling-Feature in eurem Alltag? Meldet euch gerne mal zu mir ins Absolut Hot Studio.
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What the fuck? Shakira bekommt in Madrid einfach gerade ein eigenes Stadion gebaut. Ja, ihr hört richtig. Ihr hört absolut hot. Heute Morgen kurz nach 6:30. Ich bin Marlon High und ich frage mich einfach, hat sie sich das jetzt von der FIFA abgeschaut? Weil die auch immer so viele Stadien neu bauen in den neuen Standorten, wo dann die Männer-Fußball-WM stattfindet. Falls ja, hat sie die Kritik mitbekommen in den letzten Jahren? Ich habe extra nochmal nachgeschaut und recherchiert. Es gibt zwei große Fußballstadien der Spitzenklasse, steht hier im Internet. Braucht man da wirklich noch ein drittes? Sie wird nämlich da ihre nächste Tour spielen. 12 Konzerte sind dann in dem Stadion von ihr geplant. Aber hätte man das nicht in den bestehenden Stadien machen können? Ich check's nicht so ganz. Shakira, hast du irgendwie die Kritik und das Ganze, was da drumherum passiert, nicht mitbekommen? The fuck? Weil du hast doch sogar Songs für die WM gemacht dieses Jahr. Ich check's nicht. Den Song hören wir jetzt auch hier auf Absolut Hot. Der ist mit Burna Boy zusammen. Das ist der Song Die Die hier auf Absolut Hot.

Ey, nur geile Songs hier auf Absolut Hot und neue Banger, die wir euch hier vorstellen immer. Zum Beispiel der nächste ist von MK und Poppy Bass Comp. Das ist der Song Zone. Der ist neu mit dabei bei uns auf Absolut Hot. Wir haben jetzt

0: Moin, moin, nach Hamburg. Ich bin Marlon hier am Mikro. Ihr hört Absolut Hot jetzt mit Ray Dalton und der liebt eure Stadt.
1: I really like Hamburg because it reminds me of Seattle. You know, a little rain, close to the water. It's just like Seattle.
0: Ray Dalton hat im Absolut Hot Interview verraten, er liebt Hamburg, weil das seine Heimatstadt Seattle so ähnlich ist mit dem ganzen Wasser drumherum. Ja, kommt gerne zu euch nach Hamburg. Das ist Ray Dalton jetzt hier bei uns auf Absolut Hot mit Go That High.

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1: Boah, nee, jetzt muss ich mal kurz hier mein Augenlid hochheben. Oh, an alle Kontaktlinsenträger. Kennt ihr das, wenn die Kontaktlinse so kratzt und ihr müsst so euer Augenlid einmal so durchlüften? Hier ist Marlon am Mikro. Hi, ihr hört absolut hot um kurz nach sieben. An alle Leute, die keine Kontaktlinsen tragen, stellt euch vor, ihr habt so ein richtig mieses Staubkorn im Auge. So fühlt sich das an mit den Kontaktlinsenkratzen im Auge. Genauso. Ich wünsche euch einen guten Start in die neue Woche, Hotties. Das ist jetzt Oliver Heldens mit einem richtig geilen Song. Das ist A-E-I-O-U.

0: Happy Monday! Wir haben 10 nach 7, ihr habt absolut hot und wir starten diese Woche mit dem Lieblingskalenderspruch von DJ Topic. Und zwar ist das der Spruch, das was jetzt ist, das waren mal deine Träume. Das habe ich auf TikTok gefunden, hat er in einem Podcast verraten.
1: Das, was jetzt ist, das waren mal deine Träume. Den Spruch denke ich dann oft, wenn ich mich wieder mit irgendjemandem nach oben vergleiche und denke so, du bist ein Loser oder was weiß ich.
0: Krass, oder? Wie wir alle so dazu neigen, uns so ein bisschen runterzureden. Weil ich mein, Topic, der ist bei den ganz großen DJs mit dabei. Tomorrowland in Belgien. Also der ist ja nicht nur bei uns in Deutschland auf den Festivals nicht mehr wegzudenken. Und deshalb darf er hier auf Absolut Hot auch nicht fehlen. Das ist jetzt Topic hier bei uns auf Absolut Hot um 10 nach 7 mit Lucky Ones.

gibt ganz bestimmte Momente im Alltag, da wünsche ich mir einfach ein Noise-Canceling-Feature, also Geräuschunterdrückung. Ich bin Marlon, hi, ihr habt absolut hart, wir haben jetzt kurz vor 7:30, zum Beispiel in den öffentlichen Verkehrsmitteln, ja, Bus, Bahn, scheißegal, nehmt euch verdammt nochmal Kopfhörer mit und wenn ihr keine habt, dann schaut ihr dieses YouTube-Video halt nicht jetzt während der Fahrt. What the fuck, wo ist das Problem? Und das Schlimme ist, es ist ja nicht die einzige Situation im Alltag, wo ich mir so eine Geräuschunterdrückung für auf die Ohren herbeiwünschen würde. Teilt mir jetzt mal gerne eure letzte Situation, wo ihr einfach dachtet, ey, wirklich HDF, sei still bitte. 0160 4800 700 ist die Nummer zu mir ins Absolut Hot Studio. Ich bin Marlon.

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Hotties, macht euch das aggressiv, wenn ich jetzt euch erzähle, Alex Warren hat letzte Woche Geburtstag gehabt und wurde 25 Jahre jung? Macht euch das sauer? Wenn ja, dann müsst ihr da jetzt mal kurz durch, weil er wurde 25 Jahre jung. Ich kann nicht sagen alt, 25 ist kein Alter. Ich bin mal gerade ein Jahr jünger. Und er hat auf TikTok ein sehr süßes Video gepostet, wie er mit seinem Kuchen da so sitzt und seine Freunde sitzen auf der anderen Seite. Und ich dachte for real erst, der Kuchen brennt. Da sind so viele Kerzen drauf gewesen. Ich dachte for real, der Kuchen hat irgendwie Feuer gefangen oder so. Aber Alex Warren hatte auch zwei Sachen zu feiern, ne? Erstmal wurde er 25 Jahre jung. Und er hat ja auch vor kurzem sein neues Album rausgebracht, Wild Child. Und da hören wir jetzt auch rein hier auf Absolut Hot. Das ist eine Single davon. Emerald Eyes läuft jetzt hier bei uns in der Playlist auf Absolut Hot. Um kurz nach 7:30.

Da muss ich zum Beispiel sagen, Hut ab, die macht die Kamera nicht aus, wenn es ihr scheiße geht. Also, wenn andere die Kamera ausmachen würden, da hält die die Kamera erstmal richtig drauf. Und das finde ich total gut. Es lässt mich irgendwie gut fühlen. Nicht, weil es ihr scheiße geht, sondern einfach zu sehen, dass man ein Tief hat und dass es okay ist, ein Tief zu haben. Checkt ihr, was ich meine? Und deshalb liebe ich Tiffany Harris Content und ihren neuen Song auch. Deshalb läuft sie auch hier auf Absolut Hot jetzt mit dem Song Fine.

0: Wir haben 10 vor 8, ihr hört absolut hot und ich habe euch gefragt, ey, an welchen Situationen habt ihr euch das letzte Mal ein Noise-Canceling-Feature, also eine Geräuschunterdrückung-Feature direkt auf die Ohren gewünscht im Alltag? Und Jana aus der absolut hot Community. Und Jana aus der absolut hot Community hat durchgeklingelt. Du bist gerade bei mir in der Leitung, aus Dormagen bist du mir zugeschaltet.
1: Der Moment, in dem ich momentan gerne Noise-Canceling-Kopfhörer aufziehen würde, der mir alle meine Sinne raubt, ist ein akuter Fall im Freundeskreis. Wenn die Freundin nach dem dritten G7-Gipfel, wir haben drüber geredet, wir schreiben ihm nicht mehr zurück, ihm zurückschreibt und mir das nochmal von Anfang an erzählt.
0: Nach dem dritten G7-Gipfel? Junge, was stimmt denn mit dir nicht, Jana? Aber ja, checke, ich glaube, das haben wir alle schon mal mit unseren Freunden durchgemacht.
1: Und wenn dann noch so ein, aber weißt du, was ich komisch finde, am Ende kommt? Ja. Ich gehe durch. Ich möchte mir ein Ohrstäbchen einfach bis zur Mitte rein. Ich kann nicht mehr.
0: Bis zur Mitte rein. Das Ohrstäbchen. Jana, das bitte nicht machen. Aber meldet ihr euch auch mal rein, bitte, aus der absolut hot Community. In welchen Situationen habt ihr euch in der letzten Zeit im Alltag wirklich einfach nur gedacht, boah, halt die Schniss? Oder verpasst mir bitte ein Noise-Canceling-Feature für direkt auf die Ohren. Meldet euch gerne mal direkt ins absolut hot Studio.
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Wir haben kurz nach 8. Guten Morgen, Hotties. Ich bin's, Marlon hier am Mikro. Ich habe mich heute Morgen schon gedehnt zu Hause, bevor ich auf die Arbeit bin. Ich fühle mich wirklich wie Sportacus von Lazy Town, als könnte ich hier 15 Flickflacks machen in a row. Kann ich natürlich nicht. Aber ich fühle mich, als könnte ich. Und deswegen verpasst uns jetzt auch die absolut Hot-Playlist. Ich sehe hier nur Baddies in der Warteschlange. Tate McRae, ich sehe hier Leonie und Callum Scott zusammen. Und das ist Robin Schulz mit Watermass zusammen. Und Take It Slow. Wir haben jetzt kurz nach 8. Guten Morgen, Hotties.

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Hotties, das hier muss Verarsche sein. Das kann nicht echt sein. Das ist eine Rockversion von dem Cat's Eye Song Animal. Wir hören zusammen rein hier auf Absolut Hot. Wir haben jetzt 7:45. I keep your secret safe with me.

Okay, nee, stopp. Stopp, stopp, stopp. Egal wie sauer wir sind, dass wir heute Morgen aufstehen müssen, das da können wir nicht bringen hier auf Absolut Hot. Das hier ist das Original von Cat's Eye. Das ist Animal hier auf Absolut Hot. Guten Morgen.

0: Wir haben doch alle so Alltagssituationen, da wünscht man sich, man hätte so ein Noise-Canceling-Feature im Ohr integriert, was man einfach aktivieren könnte. Checkt ihr? Also so ein Geräuschunterdrückungsmodus für auf die Ohren direkt. Wir haben jetzt kurz vor 8:30, ihr hört absolut hot und ich habe euch auf WhatsApp gefragt, in welchen Situationen habt ihr das letzte Mal euch gedacht, boah, jetzt wäre so ein Noise-Canceling-Feature eigentlich ganz geil. Hassan aus Nürnberg hat eine Sprachnachricht reingeschickt.
1: Wenn jemand in U-Bahn oder im Bus, Straßenbahn ganz laut Video anguckt oder Musik hört.
0: Ja.
1: Also da könnte ich auch laut schreien. Manche hören ja Musik mit dem Lautsprecherbox. Das stört mich.
0: Hassan, du hast so recht. Wenn das nicht dieser eine Content-Creator ist, der sich in jegliche Bahnen stellt, laut Mucke anmacht und Flickflacks durch die Bahn macht, dann hast du das Handy, um deine Mucke leise zu machen. Junge, nervt doch nicht. In welchen Situationen hättet ihr gern ein Noise-Canceling-Feature in eurem Alltag? Meldet euch gerne mal zu mir ins Absolut-Hot-Studio. 016 60 4 800 700.

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Achtung, it's getting dramatic. Jetzt hier auf Absolut Hot um kurz nach 8:30. Und zwar hören wir Samba mit My Body Isn't Ready in der Orchesterversion.

in der Version, da hitten die Lyrics nochmal ganz anders von dem Song. Es fühlt sich an, als würde man diese ganzen Body-Issue-Gedanken, die man sich selber ja im Kopf auch oft macht vom Spiegel, einfach mal ablegen, während man diesen Song mitsingt. Das machen wir jetzt zusammen hier auf Absolut Hot. Ich bin Marlon, hi. Das ist Zomba mit My Body Isn't Ready. Und das ist nur das, was unser Kopf uns sagt vom Spiegel. Das ist nicht die Wahrheit.

Manchmal kommen meine Eltern mit so einer Info zu meinem Lieblingssong um die Ecke, die mir so gar nicht passt. Und zwar meistens dann so ein, die Originalversion ist viel besser. Und ich bin so, Eltern, das ist das Original, labert nicht. Und dann ist es aber doch ein Sample. Und die haben dazu auch schon in der Disco getanzt, damals, 1990. Und ich war so, Digga, nicht euer Ernst, dass wir zu derselben Mucke tanzen. Bisschen cringe, aber ich kann es nicht verübeln. Zum Beispiel beim nächsten Song You Not Us und Daddy DJ. Die haben aus dieser Disco-Hymne aus den 90ern nochmal ein Remake gemacht. Ein Sample und das ist Flipside und der ballert. Was soll ich sagen? Hört jetzt hier auf Absolut Hot. Wir haben 10 von 9.

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1: Guten Morgen, Hollies. Ich habe hier gerade meine Augenlider in der Hand, weil meine Kontaktlinsen kratzen so dermaßen heute Morgen. Bodenlos. Wir haben jetzt kurz nach 9. Die, die keine Kontaktlinsen tragen, es ist quasi das Gefühl, wenn ihr was im Auge habt und ihr kriegt das nicht raus. Genauso fühlt sich das für uns Kontaktlinsenträger an, wenn die Kontaktlinse einen schlechten Tag hat und einfach anfängt zu kratzen aus dem Nichts. Bodenlos. Ihr hört absolut hot heute Morgen um kurz nach 9 jetzt mit Loy und David Prentice. Das ist Golden Summer. Ich hoffe, ihr habt einen besseren Start in die neue Woche.

0: Momente, in denen die Fastboy-Brüder gerne Noise-Canceling-Feature hätten für die Ohren, sage ich euch, ist am Flughafen. Die hassen nämlich diese Situation hier, habe ich bei denen auf TikTok gefunden. Wir hören zusammen rein auf Absolut Hot.
1: Leute, die auf einem, diesen flachen Dingern da, ich weiß gar nicht,
2: wie heißt das?
1: Ja, Rollband. Rollband. Das ist trotzdem nicht gemacht, dass man sich da drauf stellt und chillt. Das ist trotzdem gemacht, dass man da drauf geht und einfach durchzieht. Und dann links, wenn man von hier
2: wenn ihr stehen wollt, dann steht rechts.
1: Bitte. Und wenn ihr laufen wollt, dann bitte links laufen.
2: Ey,
1: aber stell dich dann nicht mit deinen 4 Koffern und deinem Wagen und irgendwie noch 3 Kindern in die Mitte und blockiere dieses ganze Ding.
0: Da hört man's slightly raus. Die hassen es dann auch noch on top, wenn die Kinder dann richtig laut da rumschreien auf dieser Rollbahn beim Flughafen. Ihr hört Absolut Hot, meldet euch gerne mal rein. 0160 4800 700. In welchen Situationen im Alltag wünscht ihr euch eine Geräuschunterdrückung für die Ohren? Das sind jetzt Fastboy mit Music Sounds hier auf Absolut Hot.

Daddy, Pink Pantress war das hier auf Absolut Hot und es geht weiter mit Miley Cyrus. Die hat ein neues Album rausgehauen, da hören wir jetzt rein. Es ist Bass Persuades. Wir haben 8:45. Wir spielen von morgens bis abends nur die geilen und neuen Songs. Let's go.

0: gibt ganz bestimmte Momente im Alltag, da wünsche ich mir einfach ein Noise-Canceling-Feature, also Geräuschunterdrückung. Ich bin Mardon High, ihr hört absolut hot. Wir haben jetzt kurz vor 9:30, zum Beispiel in den öffentlichen Verkehrsmitteln, ja? Bus, Bahn, scheißegal. Nehmt euch verdammt nochmal Kopfhörer mit. Und wenn ihr keine habt, dann schaut ihr dieses YouTube-Video halt nicht jetzt während der Fahrt. What the fuck? Wo ist das Problem? Und das Schlimme ist, es ist ja nicht die einzige Situation im Alltag, wo ich mir so eine Geräuschunterdrückung für auf die Ohren herbeiwünschen würde. Teilt mir jetzt mal gerne eure letzte Situation, wo ihr einfach dachtet, ey, wirklich HDF, sei still bitte. Meldet euch jetzt gerne mal rein mit einer Sprachnachricht ins Absolut Hot Studio zu mir. Ich bin Marlon.
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Seid ihr ready für ein paar 2016 Vibes jetzt hier auf Absolut Holze? Ich habe hier Adela in der Warteschlange mit Ain't in L.A. Und die hat jetzt auch so ganz pinke Haare. Also wie Bad Moms Jay rot. Und nur Adela hat die in komplett pink. Das war doch damals auch diese Zeit. Da hatten doch alle diese Directions Farben. Ja, und die Vibes gibt es jetzt hier auf Absolut Holze. Das ist Adela mit Ain't in L.A. Wir haben kurz nach 9:30.

Ihr checkt safe diese zu sympathische Unterhaltung auf der Clubtoilette oder beim Getränke holen. Man verquatscht sich mit einer fremden Person. Man versteht sich so gut, als würde man sich schon 20 Jahre lang kennen und deshalb verbringt man die ganze Nacht zusammen. Und ich hoffe, ihr hattet so ein Wochenende. Ihr hört ihr absolut hot jetzt mit einem ganz neuen Song, der genau diese Vibes hat. Damit verlängere ich euch jetzt zumindest gefühlstechnisch das Wochenende. Das ist Marshmello mit seinem neuen Song Hollow um 9:15 Uhr.

0: Heute Morgen dürft ihr mal ragen hier on air. Ihr hört absolut hot. Ich bin Marlon. Hi, wir haben jetzt 10 vor 10. Und in welchen Situationen habt ihr euch das letzte Mal so im Alltag gedacht, boah, halt die Schniss? Oder wo ist das Update für meine Ohren, dass ich da ein Noise-Canceling-Feature, also eine Geräuschunterdrückung, einsetzen kann? Ich kann euch sagen, Jana aus Dormagen, die hat heute Morgen den Vogel schon abgeschossen. Mit der habe ich telefoniert. Wir hören nochmal zusammen rein.
1: Der Moment, in dem ich momentan gerne Noise-Canceling-Kopfhörer aufziehen würde, der mir alle meine Sinne raubt, ist ein akuter Fall im Freundeskreis. Wenn die Freundin nach dem dritten G7-Gipfel, wir haben drüber geredet, wir schreiben ihm nicht mehr zurück, ihm zurückschreibt und mir das nochmal von Anfang an erzählt.
0: Nach dem dritten G7-Gipfel? Junge, was stimmt denn mit dir nicht, Jana? Aber ja, checke. Ich glaube, das haben wir alle schon mal mit unseren Freunden durchgemacht.
1: Und wenn dann noch so ein, aber weißt du, was ich komisch finde, am Ende kommt?
0: Ja.
1: Ich gehe durch. Ich möchte mir ein Ohrstückchen einfach bis zur Mitte rein. Ich kann nicht mehr.
0: Bis zur Mitte rein. Das Ohrstäbchen. Jana, das bitte nicht machen. Meldet ihr euch auch mal rein, bitte, aus der Absolut Hot Community. In welchen Situationen habt ihr euch in der letzten Zeit im Alltag wirklich einfach nur gedacht, boah, halt die Schniss? Oder verpasst mir bitte ein Noise-Canceling-Feature für direkt auf die Ohren. 0160 4800 700 ist die Nummer zu mir ins Absolut Hot Studio.

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9: Supergeile DJs habe ich hier bei uns in der Warteschlange auf Absolut Hot. Ich bin Marlon, hi. Wir haben jetzt kurz nach 10. Ich sehe hier in der Warteschlange alle Farben mit einem neuen Song. Same Old Sky heißt der. Den habe ich nach 3 Songs für euch. Davor haben wir Calvin Harris mit am Start mit Satisfy. Und das hier ist ein Pop-Girlie aus Germany sogar. Tiffany Harris mit Find Me. Hört ihr jetzt hier auf Absolut Hot. Guten Morgen.

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4: Wer neu ist, wir spielen hier auf Absolut Hot von morgens bis abends, 24-7 eigentlich, kurz gesagt. Nur geile und neue Songs. Jetzt gleich bei uns in der Warteschlange sehe ich hier zum Beispiel Alex Warren. Der hat ein neues Album letztens rausgebracht, Wild Child. Und davon ist ein Song in der Warteschlange, Emerald Eye, sehe ich hier nach drei Songs. Und davor haben wir jetzt einen richtig geilen Banger von Cat's Eye. Das ist Animal hier auf Absolut Hot. Wir haben kurz nach 11. Ich bin Marlon am Mikro. Schönen Montag.

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11: Bloy und David Prentice, die wollen den Sommer nicht aufgeben. Die haben keinen Bock auf den Herbst. Bei mir sieht's anders aus. Ich bin Mardon High. Ich bin so in Stimmung. Ich habe hier die Vanillekerzen letztens eingekauft. Ich sag euch, jetzt jeden Abend auf der Couch mache ich mir so cozy Evenings. Ist super cute. Wirklich. Das sind die Vibes, die ich brauche. Aber wer noch nicht in Herbststimmung ist, auch komplett okay. Ihr seid hier auch richtig auf Absolut Hot. Loy und David Prentice haben nämlich einen geilen Song dazu gemacht. Golden Summer, der ist neu, der läuft jetzt gleich nach 3 Songs. Vorher hören wir die Fastboy-Brüder mit Music Sounds. Jetzt um 12:15 auf Absolut Hot.

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6: Gen Z-er Mikro, hi, ich bin's, Marlon. Ich habe auch gleich hier Gen Z für euch in der Warteschlange auf Absolut Hot. Iggy Kelly sehe ich hier, die Gen Z der Kelly Family. Ja, dritte Generation, die können auch Mucke und ziemlich gut sogar. Miracle ist ein neuer Song von Iggy Kelly, ist in der Warteschlange hier auf Absolut Hot. Davor haben wir You Not Us, Bruno Mars sehe ich hier und jetzt Oliver Heldens, auch richtig geil, mit A-E-I-O-U auf Absolut Hot. Wir haben jetzt kurz nach eins. Schönen Montag!

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11: Wir spielen hier auf Absolut Hot von morgens bis abends 24/7. Nur geile und vor allem auch neue Songs. Jetzt gleich neu in der Warteschlange. In den nächsten 15 Minuten ist Marshmallow mit Hollow. Ein geiler neuer Song. Und davor haben wir hier Olivia Rodrigo, Banger. One Republic, auch ein Banger. Und Robin Schulz ist das hier mit Take It Slow. Ich wünsche euch einen guten Start in die neue Woche. Ich bin Marlon. Wir haben jetzt kurz nach zwei.

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7: Ach du Schreck, mein Profil ist weg. Nicht lang klagen, einfach Marcel fragen. Ja, Freunde, es ist 15 Uhr hier auf Absolut Hot. Ich bin Marcel und tatsächlich, ne, TikTok ist viel strenger, was Kontolöschungen angeht. Was ihr beachten müsst, damit ihr davon nicht betroffen seid, das erfahrt ihr um 15.20 Uhr. Für euch jetzt erstmal gute Musik von Loy und David Puentes. Das ist Golden.

Gitarre, Klavier, Schlagzeug und Bass. Das hat er sich alles selbst beigebracht. Neuer geiler Hotter, ihr seid hier bei Absolut Hot. Ich bin Marcel und die Rede, die ist von Malik Harris. Der hat sich wirklich alles selbst beigebracht. Der könnte seine Band quasi alleine besetzen. Zum Glück hat er inzwischen noch Zeit, Songs rauszubringen. Ihr hört ihn jetzt auch mit seiner neuen Nummer. Das ist easy.

Neuer, geiler, hotter, ihr seid bei Absolut Hot, ich bin Marcel, euch einen schönen Montag, Freunde, vielleicht sitzt euch das Wochenende ja noch ein bisschen in den Knochen, naja, viel trinken, dann gehen die Kopfschmerzen weg, sofern ihr feiern wart. Wir feiern jetzt auch, und zwar die Musik hier bei uns in der Playlist, das sind Fastboy mit Music Sounds, wir haben es 3:15.

TikTok auf Account gesperrt. Darauf hat doch wirklich keiner Bock. Das ist absolut hot. Ich bin Marcel, euer Mann für Social Media. Ich betreibe den ganzen Bums ja auch hauptberuflich und weiß ganz genau, auf was ihr achten müsst. Und TikTok hat nämlich seine Nutzungsrechte geändert. Ja, Gründe können Alterskontrollen sein, die neu sind, aber auch schwere oder wiederholte Regelverstöße. Bei uns in Deutschland ist TikTok erst ab 13 Jahren erlaubt. Damit euer Profil möglichst keinen Ärger bekommt, gibt es jetzt hier ein paar Dinge zu beachten. Gibt bitte unbedingt immer euer echtes Geburtsdatum an. Kauft keine Follower oder Likes. Die neuen KI-Software-Updates-Systeme von denen, die können das sofort checken und dann seid ihr weg. Und lasst Spam und Hasskommentare sein. Achtet auch bei fremden Videos und Musik auf die Nutzungsrechte und nehmt Verwarnungen ernst. Also einfach das beanstandete Video löschen, das bringt nichts. Die KI merkt sich das. Und wenn es euch erwischt, checkt den Sperrgrund. Haltet ihr die Entscheidung für falsch, legt ihr bitte die Sperrmeldung in der App. Da legt ihr einen Widerspruch ein. Gesperrt heißt nämlich noch nicht endgültig gelöscht. So viel dazu.

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0: 0160 4800 700. Das ist die Nummer hier zu mir ins Studio. Ihr könnt euch reinmelden mit Text oder Sprachnachrichten. Das hat auch der Jakob gemacht aus Frankfurt. Er ist Flugbegleiter und meinte, er wurde gerade aktiviert, hat nicht mehr lange Zeit und muss jetzt dann zum Flughafen, hatte nämlich Rufbereitschaft und hört jetzt den bei Absolut Hot. Dachte mir, was heißt das? Aktiviert, nicht mehr lange Zeit? Das will ich wissen, deswegen habe ich ihn angerufen. Er ist gerade bei mir in der Leitung. Jakob, du bist Flugbegleiter und musst jetzt los, oder wie?
1: Ja, genau. Also, ich habe gerade eben einen Anruf reinbekommen. Ich habe jetzt 90 Minuten Zeit. Also, ich habe gerade den sogenannten Standby und habe jetzt 90 Minuten Zeit und...
0: Also du musst in 90 Minuten, wenn die anrufen, 90 Minuten hast du Zeit und dann musst du komplett pickepacke voll am Flughafen sein.
1: Frisch geduscht, Koffer gepackt und schon am Flughafen.
0: Und wo geht's heute hin? Weißt du das oder erfährst du das erst am Flughafen?
1: Nee, das haben die mir zum Glück schon gesagt, aber es geht heute nach Windhoek.
0: Windhoek ist in, wo ist das?
1: Namibia.
0: In Namibia, geil. Ist ja gerade schönes Wetter?
1: Ja, so langsam kommt's wieder. Also jetzt, wenn hier Winter kommt, kommt der Sommer ja nach Namibia. Deswegen, so langsam wird's wieder schön warm.
0: Richtig geil, dann kannst du dir die Sonne aufs Popöchen klatschen lassen und jetzt heißt es fertig machen, noch ein bisschen Absolut Hot hören und dann ab zum Flughafen, oder?
1: Ja, auf jeden Fall. Vor allem dann auch noch am Pool chillen morgen. Dann auch wieder Absolut Hot.
0: Ja, über. Und dann genau, über unsere Radio-App. Da kannst du uns durch alle Kontinente durchhören. Ja, Jakob, dann wünsche ich dir ganz viel Spaß. Jetzt hüpf mal unter die Dusche und dann einen ganz entspannten Flug und angenehme Gäste.
1: Danke, schönen Tag dir auch noch.
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Neuer geiler Hotter. Wir haben es 4:15. Ich hoffe, das Nachmittagstief hat bei euch ein Ende gefunden. Und falls ihr sagt, na, so ein bisschen bin ich noch ein bisschen in so einer Snooze-Zone drinnen, dann habe ich jetzt Adela für euch mit Ain't in LA, die Nummer knallt. Ich bin Marcel. Hi.

absolut hot läuft bei euch. Marcelli für euch am Start, Freunde. Und falls ihr sagt, so, ey, ich brauche einfach Musik, die anders scheppert. Ja, die soll knallen, die soll mich aufwecken. Na, dann holen wir uns hier mal ganz nett den Oliver Heldens hier ins Boot. A-E-I-O.

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8: 16 Uhr haben wir es in der Zahl. Hier auf Absolut Hot an diesem Montag. Für euch am Start ist Marcel und wir haben gute Künstler für euch dabei in dieser Stunde, Freunde. Oliver Heldens schaut mit rum. Lady Gaga ist mit von der Partie und Topic macht jetzt hier den Anfang. Das ist Lucky Ones. Schön, dass ihr mit dabei seid. Hi.

Ich mache mich jetzt vielleicht so ein bisschen unbeliebt bei ein paar Leuten, ne? Aber ich sag mal so, das Oktoberfest läuft ja im vollen Gange, ne? Und überall hört man ja, ja, Spritpreise sind so teuer. Andererseits muss man auch sagen, Menschen, die freiwillig 15,90 Euro für eine Masse Bier auf dem Oktoberfest bezahlen, die sollten vom Tankrabatt doch auch ausgenommen werden, oder? Außer sie meckern nicht, dann ist es okay. Aber auf der einen Seite meckern, aber fast 16 Euro für Bier zahlen, Alter, wo leben wir?

Die seltenste Augenfarbe auf der Welt ist die Augenfarbe grün. Das ist absolut hot. Ich bin Marcel, wir haben es 4:15 hier auf absolut hot. Neuer geiler Hotter und Alex Warren, der singt davon jetzt ein Lied, ne? Emerald Eyes, also die schönen smaragdgrünen Augen. Ich liebe den Typ auch.

ganz langsam, nur ganz, ganz langsam fängt es an und dann katapultiert es sich in die Höhe. Die Rede ist von einem Song von Neptunica, What If. Na, also falls ihr gerade im Auto sitzt, würde ich denken, oh ja, nette Nummer, ja, entspannt beim Fahren. Auf einmal merkt ihr, wie der Fuß auf dem Gaspedal ein bisschen schneller drückt, weil die Nummer einfach fetzt. What If, jetzt hier für euch auf Absolut Hot. Ich bin Marcel, hi.

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Neuer geiler Hotter. Ihr seid hier bei Absolut Hot. Ich bin Marcel und Freunde, die Gamer unter euch, die kennen die Stimme unserer nächsten Künstlerin vielleicht schon. Tiffany Ares, ja, die hat bei Still Here mitgesungen, also dem Song zum großen League of Legends Trailer von 2024. Und auch abseits vom Zocken, ja, da lohnt es sich, bei ihr mal laut aufzudrehen. Hier bekommt

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Wir haben es Viertel vor fünf. Neuer geiler Hotter. Ja, Uhren lesen war noch nie meine Stärke. Marcel hier für euch auf absolut hot. Deswegen bin ich auch beim Radio gelandet. Da braucht es nicht viel Allgemeinwissen oder Intellekt. Ne? Tukamas habe ich jetzt hier für euch mit Prima Donna. Neue Nummer. She's dancing.

langsam ist er doch da, oder? Der Feierabend hier auf Absolut Hot. Ich hoffe, ihr befindet euch schon mittendrin oder sagt, nee, Feierabend. Also, ich habe ja so um 2 Uhr mit der Spätschicht angefangen. Also, da ist es noch lang hin. Egal, wo ihr seid, in welcher Schicht ihr euch rumtreibt, wir begleiten euch gleich um kurz nach 17 Uhr mit einer richtig geilen Nummer von diesen Girls hier. Die Nummer geht nicht nur auf Social Media viral, sondern auch natürlich hier bei uns auf Absolut Hot. Cat's Eye mit Animal, gleich hier bei uns in voller Länge.

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7: Wir packen es an. Wir steuern entgegen gegen ein Feierabendtief oder sonstiges. Nein, nein, das lassen wir nicht zu. Marcel hier für euch auf Absolut Hot. Es ist 17 Uhr, Freunde. Und ich sag's euch ehrlich, gleich mit Lost Frequencies wackeln die Wände. Topic ist auch mit von der Partie. Und Cat's Eye machen jetzt hier den Anfang. Das ist Animal, neuer geiler Hotter. 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

Absolut hot läuft bei euch. Marcelli am Start. Hi. Und Leute, jetzt habe ich eine neue Nummer hier für euch von Lost Frequencies. Der hat seinen Künstlernamen tatsächlich alten Songs zu verdanken. Ja, die hat er am Anfang seiner Karriere neu gemixt und damit seine, Achtung, verlorenen Frequenzen wieder entdeckt, also Lost Frequencies. Musik ausgraben hat sich für ihn also ja, wirklich gelohnt. Hier sind Lost Frequencies, hier ist er mit Paraíso.

Viertel nach fünf hier auf Absolut Hot. Neuer geiler Hotter. Einen DJ, der es versteht wie kein anderer. Das ist Robin Schulz. Und den bekommt ihr jetzt auch mit Take It Slow. Ich bin Marcel. Schön, dass ihr wieder dabei seid. Euch ein Happy Monday.

Das ist absolut hot. Ich bin Marcel und Freunde, ich muss mal ganz kurz meckern. Ja, ihr wisst, ich bin kein Kind von Traurigkeit, aber es gibt so Sachen, wo ich mir denke, nee, ich habe irgendwie gar keinen Bock mehr. Und zwar habe ich neulich ein Paket bestellt. Ja, das ging über den Zoll, kennt ihr wahrscheinlich, Zollabfertigung. Und irgendwie ist dann Fehler gerade im System, weil keiner weiß, wo dieses Paket ist. Ruft also beim Paketdienstleister an und dann kommt irgendwie eine KI-Stimme, die mir nicht weiterhelfen kann, mich überhaupt nicht verstehen kann und ich finde es zum Kotzen, dass mittlerweile wirklich jeglicher Kundenservice heutzutage aus 90% KI und automatisierten Antworten besteht, weil sie teilweise gar nicht funktionieren oder dein eigenes Problem nicht lösen können, oder? Ich finde, da muss man doch Menschen an die Front setzen, mit denen man reden kann. Sehe ich das vielleicht falsch? Meldet euch gerne rein. 0160 4800 700. Martin Garrix und Ed Sheeran habe ich jetzt für euch.

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braucht ihr ein bisschen Optimismus und sagt, ah, scheiße. Oh, Entschuldigung, darf ich nicht sagen. Der Montag, der war so scheiße. Nein, aber ohne Witz. Es gibt auch so Tage, wo man einfach sagt, nee, heute läuft's einfach nicht. Heute kann ich eigentlich direkt wieder ins Bett fallen. Ich weiß, der Tag wird nichts. Ey, dann jetzt ein bisschen laut drehen, aufdrehen, Iggy Kelly lauschen. Das ist Optimismus pur, ne? Miracle habe ich jetzt hier für euch auf Absolut Hot. Neuer geiler Hotter. Ich bin Marcel. Hi.

1745, 17.45 Uhr, Viertel vor 6 haben wir es hier auf Absolut Hot. Neuer, geiler, hotter, ich bin Marcel und jetzt machen wir mal ein bisschen Klingelstreiche, ne? Auf ganz legale Art und Weise, musikalisch nämlich, mit Age und Ring My Bell. 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

Schlechte Laune? Nee. Die gibt's bei uns nicht auf Absolut Hot. Die hauen wir gleich mal zur Seite, ne? Und das beweisen uns auch gleich Fastboy. Die zwei Brüder haben was Neues gedroppt. Und das Ding hat Energie. Music Sounds gleich um kurz nach 18 Uhr.

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4: Noch schnell einkaufen gehen, ne, bevor die Läden schließen. Oder vielleicht das letzte Paket von der Post abholen. Freunde, wir von Absolut Hot begleiten euch natürlich mit der passenden Playlist. Marcel hier für euch am Start. Wir haben es 18 Uhr und die Jungs von Fastboy, die knallen jetzt mal was richtig Fettes raus. Das ist Music Sounds.

Ja, ja, so schnell kann's gehen, ne? Unerwartet, unverhofft und trotzdem kommt's. Vielleicht kennen viele von euch die Situation, wenn man Dinge anders plant, als sie dann eigentlich kommen, ne? Genauso wie bei Miley Cyrus. Die hat beim Casting für Hannah Montana ursprünglich für die beste Freundin von Hannah Montana, also Lily, vorgesprochen. Und am Ende bekam sie dann die Hauptrolle. Also das nenne ich mal ein Upgrade beim Bewerbungsgespräch. Hier bekommt ihr es jetzt auch mit einem neuen Sound auf Absolut Hot. Let's go.

Die Blätter, sie werden schon so langsam goldrot und nehmen alle Farben des Herbstes an und fallen so allmählich von den Bäumen. Ist ja was ganz Schönes. Wobei ich sagen muss, der Sommer, der ist auch schön und an den erinnern wir uns jetzt mal zurück. Zumindest musikalisch hier auf Absolut Hot. Neuer geiler Hotter. Um 17:45 gibt's jetzt Loy und David Puentes. Das ist Golden

0: sag's ja immer wieder. Ihr könnt euch jederzeit reinmelden an unsere Hotline. Die 0160 4800 700. Für euch am Start ist übrigens Marcel. Und genau das hat auch Celine gemacht aus Fürstenfeldbruck in Bayern.
1: Hey Marcel, hier ist Celine von den Faschingsfreunden aus Fürstenfeldbruck. Und Angie und ich, wir planen gerade unsere neue Show für unsere Männer, The Voice. Und wir hören immer Absolut Hot und haben uns dieses Mal auch total inspirieren lassen von der Playlist und sind gespannt, was doch so für geile Songs reinkommen.
0: Fasching-Karneval-Dancer, ja, das sind die, die immer für gute Laune und ein gutes Bühnenprogramm sorgen. Also, ich freue mich, dass unsere Playlist eine Inspiration ist und falls ihr auch was auf dem Herzen habt oder uns unbedingt mitteilen wollt, dann meldet euch doch gerne rein.
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Gestern war es soweit, Freunde, und damit würde ich sagen, der Herbst ist offiziell gestartet, ne? Weil ich habe das jetzt einfach mal so beschlossen. Immer wenn ich meine erste Kürbissuppe mache, ist für mich offiziell Herbst, ne? Muss natürlich nicht für euch gelten. Vielleicht sagen andere Spätsommer oder, ne, goldener Herbst. Aber ich habe gestern meine erste Kürbiscremesuppe gemacht und das ist für mich dann immer so der Moment. Heizung darf jetzt mal ein bisschen eingeschalten werden. Abends wird es ein bisschen kälter und ja, da darf vielleicht auch mal die Kuscheldecke wieder rausgepackt werden. Leonie und Callum Scott, die kuscheln jetzt auch musikalisch mit euch. Das ist Stay.

Neuer geiler Hotter, das ist absolut hot. Marcel hier für euch am Start. Ich wünsche euch einen schönen Feierabend, falls ihr den schon habt. Falls nicht, begleiten wir euch natürlich jetzt noch musikalisch mit einem guten Sound von Marshmello und das ist Hollow.

Sollten eure Nachbarn ein Kind haben, würde ich euch empfehlen, jetzt um kurz nach 19 Uhr das Radio nicht ganz so laut zu drehen, weil diese Nummer, die knallt schon ganz, ganz anders. Oliver Heldens mit A-E-I-O-U. Und jetzt, pass mal auf den Bass auf. Bisschen runterdrehen, geht's gleich um kurz nach 19 Uhr hier auf Absolut Hot.

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